0: Jetzt atmen wir tiefer.
1: Now we are calmer.
0: Jetzt sind wir eingehüllt.
1: Now we breathe more deeply.
0: In die Macht und Kraft.
1: Now